fährt ein, die Baureihe VT 1816. Vom VEB Waggonbau Görlitz. Von Prag nach Wien. Der Zug 175.005006, der Jugendclubzug Ernst Thälmann des zentralen Jugendobjektes zur Elektrifizierung von